0: Ja, hallo, kannst du noch kommen?
1: Ja, dann kann man machen, Jungs.
0: Ja.
1: Hast du dich Haraldsen?
0: Jo, hey, korrekt.
1: Und der Haraldsen.
0: Ja. Sonja Haraldsen,
1: okay.
0: Du hatte recht, du.
1: Ja, Floppera, ja.
0: Hadam.
1: Hadam.
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0: Ja, hallo, kannst du noch kommen?
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0: Ja, hallo, kannst du noch kommen?
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0: Ja, hallo, kannst du noch gerne mehr?
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1: okay.
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0: Ja, hallo, kannst du noch kennen?
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0: Ja, hallo, kannst du noch kommen?
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0: Ja, hallo, kannst du noch kommen?
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